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1: Im U-Ausschuss zur Causa Pinacek hat gestern der Chefermittler der Kriminalpolizei die Weitergabe von persönlichen Gegenständen des verstorbenen Justizsektionschefs verteidigt. Das Handy und der Autoschlüssel seien keine Beweismittel gewesen, so der Ermittler. Ein Suizid Pinaceks habe für ihn außer Zweifel gestanden. Heute soll unter anderem die Witwe von Pinacek befragt werden. US-Präsident Donald Trump hat jetzt angekündigt, dass der Iran auf Atomwaffen verzichten wird. Teheran habe auch andere Punkte akzeptiert, so Trump. Derzeit vermittelt ja Pakistan zwischen den beiden Ländern, um den Krieg zu beenden. Die iranische Seite bestätigt Trumps Angaben allerdings nicht. Es gäbe einen US-Vorschlag, der aber noch geprüft werden müsse, heißt es. Paris Saint-Germain steht erneut im Finale der UEFA Champions League. Der Titelverteidiger hat sich gestern Abend im Halbfinale gegen den FC Bayern durchgesetzt. Nach dem 1:1 in München trifft PSG am 30. Mai in Budapest auf Arsenal. Jeder vierte Österreicher ist von einer rheumatologischen Erkrankung betroffen, das zeigt der aktuelle Rheuma-Report. Gleichzeitig gibt es aber viel zu wenige Fachärzte. In vielen Regionen müssen Patienten daher in Spitalsambulanzen betreut werden. Die Wartezeiten auf den Termin sind je nach Arzt sehr unterschiedlich. Bei Kassenärzten liegen sie oft bei mehreren Wochen bis Monaten.
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4: Schönen guten Morgen heute am Donnerstag und nicht mehr so schön und warm wird es heute. Es regnet und gewittert, vor allem oben in den Bergen, zwischen Tirol und Niederösterreich, teilweise auch im Burgenland und das bei windigen 24 Grad höchstens.
5: Schönen guten Morgen zu euch ins Auto. Um diese Uhrzeit aktuell läuft es tiefenentspannt. Ich wünsche euch eine gute und vor allem sichere Fahrt.
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So fein kann ein Donnerstagmorgen sein mit den größten Hits der 80er. Einen wunderschönen wünsche ich euch. Hoffe, geht's gut. Hoffe, seid motiviert für diesen 7. Mai. Wie herrlich ist das da draußen, oder? Ja, gefühlt beginnen wir alle gerade wieder zu leben. Hier ist für euch Madonna mit Open Your Heart. Einen schönen Start in diesem Morgen.

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0: So, nicht anders klingen die größten Hits der 80er. Einen schönen Donnerstag wünsche ich euch. Und wir haben es kurz nach halb. Das bedeutet natürlich, hallo, hier sind sie. Ja, die Britstars. Die größten Artists der 80er Jahre. Made in the UK, hier bei uns beim Supermoment. Immer Montag bis Sonntag um kurz nach halb. Hier sind für euch die Pet Shop Boys und West End Girls.
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Die größten Hits der 80er, die versüßen euch diesen Donnerstagmorgen. Und damit ihr bestens informiert in diesen Tag hineinkommt, Wetternachrichten und Verkehr natürlich am Punkt. Davor noch Warmack & Warmack, George Michael und hier ist Paul Hardcastle. Wünsche ich einen schönen Donnerstagmorgen.

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1: Im U-Ausschuss zur Causa Pinacek hat gestern der Chefermittler der Kriminalpolizei die Weitergabe von persönlichen Gegenständen des verstorbenen Justizsektionschefs verteidigt. Das Handy und der Autoschlüssel seien keine Beweismittel gewesen, so der Ermittler. Ein Suizid Pinaceks habe für ihn außer Zweifel gestanden. Heute soll unter anderem die Witwe von Pinacek befragt werden. US-Präsident Donald Trump hat jetzt angekündigt, dass der Iran auf Atomwaffen verzichten wird. Teheran habe auch andere Punkte akzeptiert, so Trump. Derzeit vermittelt ja Pakistan zwischen den beiden Ländern, um den Krieg zu beenden. Die iranische Seite bestätigt Trumps Angaben allerdings nicht. Es gäbe einen US-Vorschlag, der aber noch geprüft werden müsse, heißt es. Eine starke Gewichtszunahme und das Entstehen von Adipositas bereits im Alter zwischen 17 und 29 Jahren bringt besondere Gesundheitsgefahren mit sich. So steigt das Sterberisiko um rund 70%. Das hat jetzt eine schwedische Langzeitbeobachtung mit den Daten von mehr als 600.000 Personen ergeben. Die Studie wurde unter anderem auch von einem Innsbrucker Experten mitverfasst. Jeder vierte Österreicher ist von einer rheumatologischen Erkrankung betroffen, das zeigt der aktuelle Rheuma-Report. Gleichzeitig gibt es aber viel zu wenige Fachärzte. In vielen Regionen müssen Patienten daher in Spitalsambulanzen betreut werden. Die Wartezeiten auf den Termin sind je nach Arzt sehr unterschiedlich. Bei Kassenärzten liegen sie oft bei mehreren Wochen bis Monaten.
2: Schönen guten Morgen heute am Donnerstag und heute ist ein richtiger Wohnungsdurchlüften-Tag. Nach dem warmen Wetter nicht mehr so heiß und sonnig heute, eher immer wieder nass, vor allem zwischen Tirol und dem Burgenland. Schönen guten Morgen heute am Donnerstag und heute ist ein richtiger Wohnungsdurchlüften-Tag. Nach dem warmen Wetter nicht mehr so heiß und sonnig heute, eher immer wieder nass, vor allem zwischen Tirol und dem Burgenland. Schönen guten Morgen heute am Donnerstag und heute ist ein richtiger Wohnungsdurchlüften-Tag. Nach dem warmen Wetter nicht mehr so heiß und sonnig heute, eher immer wieder nass, vor allem zwischen Tirol und dem Burgenland. Dazwischen gibt es auch ein paar Gewitterwolken bei Wind und 24 Grad allerhöchstens.

Das ist der Donnerstagmorgen mit den größten Hits der 80er. Einen wunderschönen wünsche ich euch. Gott, wie herrlich ist es? Ich gebe es ganz ehrlich zu, ich habe sogar schon Flip-Flops angehabt. Gefühlt ist der Sommer ausgebrochen. Aha, the sun always shines on TV. Guten Morgen.

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Seid ihr bereit für den Supermoment hier bei uns? Immer um kurz nach halb gibt's die größten Britstars, die größten Artists der 80er Jahre made in the UK. Und dieser Herr kommt dieses Jahr nach Österreich. Ich sage nur einmal mit Only for Love.

Schönen guten Morgen mit den größten Hits der 80er hier bei uns auf Radio Super 80s. Für den perfekten Start gibt's natürlich ein Wetterupdate. Gleich um Punkt, genauso wie die Nachrichten und Verkehr, was auf der Straße los ist. Da informieren wir euch natürlich auch. Davor habe ich noch John Paul, David Bowie und Tina Turner. Und hier ist Marietta.

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1: Im U-Ausschuss zur Causa Pilnacek hat gestern der Chefermittler der Kriminalpolizei die Weitergabe von persönlichen Gegenständen des verstorbenen Justizsektionschefs verteidigt. Das Handy und der Autoschlüssel seien keine Beweismittel gewesen, so der Ermittler. Ein Suizid Pilnaceks habe für ihn außer Zweifel gestanden. Heute soll unter anderem die Witwe von Pilnacek befragt werden. US-Präsident Donald Trump hat jetzt angekündigt, dass der Iran auf Atomwaffen verzichten wird. Teheran habe auch andere Punkte akzeptiert, so Trump. Derzeit vermittelt ja Pakistan zwischen den beiden Ländern, um den Krieg zu beenden. Die iranische Seite bestätigt Trumps Angaben allerdings nicht. Es gäbe einen US-Vorschlag, der aber noch geprüft werden müsse, heißt es. Eine starke Gewichtszunahme und das Entstehen von Adipositas bereits im Alter zwischen 17 und 29 Jahren bringt besondere Gesundheitsgefahren mit sich. So steigt das Sterberisiko um rund 70%. Das hat jetzt eine schwedische Langzeitbeobachtung mit den Daten von mehr als 600.000 Personen ergeben. Die Studie wurde unter anderem auch von einem Innsbrucker Experten mitverfasst. Der VCÖ hat heute die Ergebnisse seines Haltestellenchecks präsentiert und die sind ernüchternd. Über 4.500 Stationen in ganz Österreich wurden mit Mängeln gemeldet. Am häufigsten fehlt ein Witterungsschutz, aber auch bei der Verkehrssicherheit gibt es laut den Fahrgästen Verbesserungsbedarf. Die beste Bushaltestelle steht übrigens in der Steiermark und zwar in Premstetten.
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4: Schönen guten Morgen heute am Donnerstag und das schöne Sommerwetter von den letzten Tagen wird kurz in den Energiesparmodus gestellt. Heute kühler, mehrere Wolken, es regnet auch immer wieder. 24 Grad gibt's höchstens.
5: Hallo zu euch ins Auto, der Blick auf Österreich Straßen. Da starten wir gleich mal ganz im Westen Österreichs und zwar in Vorarlberg. Auf der A14, da gibt es Blockabfertigung vor dem Pfändertunnel, Fahrt Richtung Innsbruck. Und in der Steiermark ein Unfall auf der A2 Richtung Wien. Bei Graz Ost hat es gekracht, da werdet ihr aktuell über eine Spur umgeleitet. Zeitverlust eine Viertelstunde. Sichere Fahrt!
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0: So entspannt ist der Donnerstagvormittag hier bei uns auf Radio Super Hits, wobei Vormittag. Naja, für manche, für alle, die um 4 aufgestanden sind, um 6 zu arbeiten können, ist quasi schon Vormittag, ja, kann man schon sagen. Sonst für alle anderen, guten Morgen. Für diejenigen, die gerade erst aufgestanden sind, so mancher Selbstständiger, ja, auch da guten Morgen in die Runde. Lasst es euch gut gehen. Eine große Tasse Kaffee vielleicht für euch und dazu auch noch gute Laune. Das kriegen wir hin. Hier ist Whitney Houston.
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in Richtung Vormittag mit den größten Hits der 80er. Einen wunderschönen wünsche ich euch. Was wartet denn heute alles auf euch? Coole Termine? Wichtige Termine? Seid ihr nervös? Nein, oder? Wenn doch, dann würde ich sagen, ganz in Ruhe mal alles zusammenpacken. Nichts vergessen, Handy, Schlüssel, Laptop, alles ab in die Tasche und dann ab in Richtung Arbeit. Gleich mal mit den größten Hits der 80er. Habt ihr euch im Angebot?

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1: Jeder vierte Österreicher ist von einer rheumatologischen Erkrankung betroffen, das zeigt der aktuelle Rheuma-Report. Gleichzeitig gibt es aber viel zu wenige Fachärzte. In vielen Regionen müssen Patienten daher in Spitalsambulanzen betreut werden. Die Wartezeiten auf den Termin sind je nach Arzt sehr unterschiedlich. Bei Kassenärzten liegen sie oft bei mehreren Wochen bis Monaten. Ein Gericht in New York hat jetzt einen angeblichen Abschiedsbrief des verstorbenen Sexualstraftäters Jeffrey Epstein veröffentlicht. Die Echtheit des Dokuments lässt sich jetzt nicht unabhängig überprüfen. Ein Zellengenosse soll den Brief nach einem ersten mutmaßlichen Suizidversuch Epsteins im Juli 2019 gefunden haben. In dem Schreiben heißt es unter anderem: Sie haben monatelang gegen mich ermittelt und nichts gefunden. Paris Saint-Germain steht erneut im Finale der UEFA Champions League. Der Titelverteidiger hat sich gestern Abend im Halbfinale gegen den FC Bayern durchgesetzt. Nach dem 1:1 in München trifft PSG am 30. Mai in Budapest auf Arsenal. Bei einer Gasexplosion auf einem Firmenareal in Leoben sind gestern 6 Arbeiter verletzt worden. Ein Mann schwebt aktuell noch in Lebensgefahr, das meldet die Polizei heute. Zahlreiche Einsatzkräfte von Feuerwehr, Rettung und Polizei sowie 3 Rettungshubschrauber waren im Einsatz. Die Ursache für die Explosion ist noch unklar. Das Landeskriminalamt Steiermark ermittelt jetzt.
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3: Schönen guten Morgen heute am Donnerstag und die Sonne bleibt heute im Homeoffice. Heute mehrere Wolken, Regen und Gewitter am Start. Am ehesten nass wird es zwischen Tirol und dem Burgenland und das bei 24 Grad maximal.
4: Hallo zu euch ins Auto, der Blick auf Österreichs Straßen. Da starten wir gleich mal ganz im Westen Österreichs und zwar in Vorarlberg. Auf der A14, da gibt es Blockabfertigung vor dem Pfändertunnel, Fahrt Richtung Innsbruck. Und in der Steiermark ein Unfall auf der A2 Richtung Wien. Bei Graz Ost hat es gekracht, da werdet ihr aktuell über eine Spur umgeleitet. Zeitverlust eine Viertelstunde. Sichere Fahrt!
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Dr. Hook habe ich gleich für euch. Außerdem müsst ihr Michael Jackson. Und diese Frau sagt, einfach mal auf die Füße stellen, oder? Get on your feet. Hier ist Gloria Estefan für euch. Mein Name ist Verena Schneider. Wünsche ich einen wunderbaren Donnerstagvormittag.

Sexy Eyes können schon einiges, oder? Um diese Uhrzeit solche Gedanken, aber ja, manchmal braucht man das. Einen schönen Arbeitstag wünsche ich euch. Noch nicht ganz so? Aber jetzt einen schönen Arbeitstag wünsche ich euch mit Culture Club hier und Kammer Chameleon. Schönen Donnerstag.

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So muss ein Donnerstag sein, mit den größten Hits der 80er und natürlich mit dem Supermoment, der immer um halb auf euch wartet, und zwar nämlich mit den Britstars, den größten Artists der 80er made in the UK. I promised myself. Wunderschön. Hier ist Nick Kamen für euch.

0: 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Lasst sie uns ganz einfach wissen. Am besten jetzt online bei uns auf super80s.at. Reinklicken, abgeben und wir spielen's.
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1: Die Folgen des Krieges im Nahen Osten werden für die österreichische Wirtschaft weniger gravierend sein als jene des Ukraine-Kriegs. Das schätzt der Internationale Währungsfonds in einer aktuellen Analyse. Die hohen Benzinkosten werden das Wirtschaftswachstum etwa um 0,4% senken. Mittelfristig wird generell eine Verlangsamung des Wachstums prognostiziert. US-Präsident Donald Trump hat jetzt angekündigt, dass der Iran auf Atomwaffen verzichten wird. Teheran habe auch andere Punkte akzeptiert, so Trump. Derzeit vermittelt ja Pakistan zwischen den beiden Ländern, um den Krieg zu beenden. Die iranische Seite bestätigt Trumps Angaben allerdings nicht. Es gäbe einen US-Vorschlag, der aber noch geprüft werden müsse, heißt es. Eine starke Gewichtszunahme und das Entstehen von Adipositas bereits im Alter zwischen 17 und 29 Jahren bringt besondere Gesundheitsgefahren mit sich. So steigt das Sterberisiko um rund 70%. Das hat jetzt eine schwedische Langzeitbeobachtung mit den Daten von mehr als 600.000 Personen ergeben. Die Studie wurde unter anderem auch von einem Innsbrucker Experten mitverfasst. Bei einer Gasexplosion auf einem Firmenareal in Leoben sind gestern 6 Arbeiter verletzt worden. Ein Mann schwebt aktuell noch in Lebensgefahr, das meldet die Polizei heute. Zahlreiche Einsatzkräfte von Feuerwehr, Rettung und Polizei sowie 3 Rettungshubschrauber waren im Einsatz. Die Ursache für die Explosion ist noch unklar. Das Landeskriminalamt Steiermark ermittelt jetzt.
2: Schönen guten Morgen heute am Donnerstag und die Sonne bleibt heute im Homeoffice. Heute mehrere Wolken, Regen und Gewitter am Start. Am ehesten nass wird es zwischen Tirol und dem Burgenland und das bei 24 Grad maximal.
3: Wir schauen uns die Wetteraussichten an. Wechselhaft Wolken und Sonne, vor allem im Bergland auch Regen und Gewitter. Weiter im Osten, wo der Regen auch schon dringend nötig wäre, gibt es nur vereinzelt ein paar Regentropfen bei 17 bis 24 Grad maximal. Morgen sehr ähnlich, bis Mittag ganz freundlich eigentlich.
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Diese Stunde gibt es noch was zu gewinnen. Sollte wieder dranbleiben. Alles richtig cool. Ganz ehrlich, richtig cool. Ich habe Rod Stewart noch für euch mit Some Guys Have All The Luck, Madonna, Papa Don't Preach und hier ist für euch Brian Adams. Ich bin Verena Schneider, schönen Donnerstag.

0: ein bisschen Romantik.
1: Verenas Superstars.
0: Oder auch ein bisschen was Schnelleres. Ich habe mir gedacht, was gehört so alles zu einem Sommer dazu? Ich finde ja, so das Gefühl, der Sommer steht richtig in den Startlöchern. Die Sonne, wie man so schön sagt, hat schon eine Kraft. Bin auch schon mit Flipflops unterwegs gewesen und gefühlt gehen die ganzen Grillereien schon los. Es ist einfach ein Traum. Und deswegen habe ich mir heute eine Nummer rausgesucht, die so richtig, richtig Lebensfreude, finde ich, so richtig schön vermittelt. Ja, ja, ja, ja, ja, ja, ja und ja. Da will man raus, da will man unter Leute, da will man Leute kennenlernen, da will man einfach vielleicht auch wieder mal tanzen. Kann man sehr, sehr gut. In diesem Sinne einen schönen Start in die

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Und ich meine, im Sommer, diese Stimmung dazu, ich meine, mehr geht gar nicht, oder? Vielleicht noch mit einem Date? Hm? Ja, oder auch mit dem Partner seit 20 Jahren, ist ja auch okay. Wir genießen einfach auch seine Musik. Hier ist euch Zucchero mit Randy Crawford und Diamond.

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1: Die geplante Demonstration samt Totalsperre des Brennerkorridors am 30. Mai dürfte wie geplant stattfinden. Der Grieser Bürgermeister Karl Mühlsteiger, der die Demo initiiert hat, sagt heute, der Termin steht. Verkehrsminister Peter Hanke hat gestern appelliert, die Demonstration zu überdenken. Mühlsteiger kritisiert, dass es keinen persönlichen Austausch mit Hanke gegeben habe. Die Folgen des Krieges im Nahen Osten werden für die österreichische Wirtschaft weniger gravierend sein als jene des Ukraine-Kriegs. Das schätzt der Internationale Währungsfonds in einer aktuellen Analyse. Die hohen Benzinkosten werden das Wirtschaftswachstum etwa um 0,4% senken. Mittelfristig wird generell eine Verlangsamung des Wachstums prognostiziert. Die Wiener Börse ist heute auf Rekordkurs. Der ATX hat erstmals die Marke von 6.000 Punkten geknackt. Seit Jahresbeginn hat der Leitindex bereits über 12% zugelegt. Auch an den anderen europäischen Börsen geht es heute weiter nach oben. In der Steiermark waren in der Nacht auf heute mehrere Feuerwehren eingesetzt, um Waldbrände zu bekämpfen bzw. die Ausbreitung zu verhindern. In der Mürzzuschlager Au im Bereich Kaiserstein gelingt es den Einsatzkräften, die Flammen in nur wenigen Stunden zu löschen. Entwarnung gibt es leider noch keine, dafür aus Graz. In Eisbach-Rhein konnte wegen der vielen Glutnester noch kein Brand ausgegeben werden.
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2: Das sind die Wetteraussichten für den Donnerstag. Wolken und Sonne, vor allem im Bergland auch Regen und Gewitter. Im Osten nur einzelne Regenschauer bei 17 bis 24 Grad maximal. Morgen wird es ja ähnlich. Ein Blick auf die Straßen, wir sind in Niederösterreich, S33 Richtung A1 bei St. Pölten Nord. Kurzer Stau nach einem Unfall. Sonst alles gut, gute Fahrt.
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0: Serena Schneider und ich sage nur Hallo und herzlich willkommen. Schönen Donnerstag wünsche ich euch. Ich habe die Stunde was Cooles eingepackt, nämlich was zu gewinnen. Also wenn ihr Lust und Laune habt, unbedingt dranbleiben. Außerdem habe ich für euch die Cars mit Drive, die Buggies. Ja, mit Video Killed the Radio Star. Kommen gleich übrigens nach Queen und Radio Gaga. In diesem Sinne, schönen Donnerstag.
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Die Renate aus dem schönen Feistritz hat geschrieben auf supratis.at. Sie muss sich gerade ein bisschen über ihren Chef ärgern, möchte das aber anhand von Musik wegmachen, nämlich mit Tina Turner und Tim.

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sind die größten Hits der 80er hier bei uns auf Radio Subedis. Und diesen Song, den liebe ich. Ah, das ist genau das, was man braucht im Mittagstief, oder? So ein bisschen an... Ja, sind halt auch einfach Roxette, oder? Hier für euch mit The Look. Wünsche ich eine wunderbare Mittagspause. 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
1: Im U-Ausschuss zur Causa Pinacek hat heute der Chef des niederösterreichischen Landeskriminalamts Stefan Pfandler ausgesagt. Er spricht von haltlosen Vorwürfen und einem Pauschalverdacht gegen Polizisten und Beamte des Innenministeriums. Die Polizei habe alles in ihrer Macht Stehende getan, so Pfandler. Die Sicherstellung des Handys und der Smartwatch seien mangels rechtlicher Grundlage nicht möglich gewesen. Die Hilfsorganisation Ärzte ohne Grenzen wirft Israel heute vor, im Gazastreifen absichtlich eine Unterernährungskrise herbeigeführt zu haben. Laut einem Bericht der Organisation werden vor allem Kinder, Schwangere und stillende Frauen durch das Zurückhalten von Lebensmitteln und Hilfsgütern unterernährt. Es habe eine deutlich höhere Zahl an Frühgeburten, an verstorbenen Säuglingen, unterernährten Müttern sowie einen starken Anstieg der Zahl von Fehlgeburten gegeben. Der Discounter Teddy ruft heute Spaghetti-Löffel wegen eines gesundheitsgefährdenden Stoffes zurück. Betroffen sind vor allem Spaghetti-Löffel, die vom 6. Juni 2024 bis zum 6. Mai 2026 in den Teddy-Filialen verkauft wurden. Drei Viertel der Flusspegel in Österreich weisen aufgrund der Trockenheit Niedrigwasser auf. Besonders stark betroffen sind laut Naturschutzorganisation WWF die Flussstrecken in der Steiermark, in Ober- und Niederösterreich, Kärnten und im Burgenland. Forellen seien demnach besonders bedroht. Der WWF fordert daher ein Schutzpaket für die heimischen Flüsse.
2: Schönen Donnerstag mit den Wetteraussichten. Sonne, Wolken heute im Mix. Im Bergland Regen und Gewitter mit dabei, weiter Richtung Osten mehr Sonne, dann nur vereinzelt Regen bei 17 bis 24 Grad maximal. Morgen sehr ähnlich, vor allem am Nachmittag dann mehr Wolken. Schönen Nachmittag mit dem Blick auf die Straßen. Wir sind in Niederösterreich, S33 Richtung Westautobahn. Bei St. Pölten ist ein Unfall passiert. Stau hier bitte, Vorsicht. Wien A4 statt einwärts am Knoten Prater. Gute Nachrichten, der defekte LKW ist wieder flott. Da ist wieder alles gut. Und noch ein Blick nach Tirol A13 Richtung Italien. Zwischen Matra und Nösslach plus 20 Minuten wegen Bauarbeiten. Gute Fahrt.
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wunderschönen Donnerstag, den 7. Mai hier auf Radio Super 80s. Ihr hört die größten Hits der 80er und die gibt's nicht nur jetzt, sondern rund um die Uhr. Und ich bin mit euch den ganzen restlichen Tag bis 8 Uhr zusammen hier, um die beste Musik aus dem besten musikalischen Jahrzehnt zu feiern. Na, wenn das nicht nach was klingt, dann weiß ich auch nicht. Also zurücklehnen und den Arbeitstag, den schultern wir gemeinsam, wir. Und die größten Hits der 80er. Mr. Mister, Eddie Brickell and the New Bohemians, Bruce Springsteen und das ist Bonnie Tyler.

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Ich würde sagen, das nennt man Wohlfühlmusik. Mr. Mister mit Broken Wings bei uns zu Hause auf Radio Super 80s. Ihr könnt euch auch wie zu Hause fühlen. Einfach die Schuhe ausziehen, die Jacke schmeißt irgendwo hin, wo es sich gerade anbietet. Kein Problem. Und dann lehnt euch zurück und genießt mit uns die größten Hits der 80er. Wie zum Beispiel von Matthew Wilder den wunderbaren Song Break My Stride. Schönen Donnerstag.

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Madness, it must be love. Genauso geht es uns ja auch, wenn wir die größten Hits der 80er hören. Da können wir das eigentlich nur noch mit Liebe erklären. Und wir brennen ja richtig dafür, oder? Also, ich habe schon einige Gespräche mit euch geführt und ihr seid genauso begeistert wie wir, sodass wir hier rund um die Uhr einfach die beste Musik aus dem besten musikalischen Jahrzehnt abspielen können. Und wir sind aber nicht schuld, dass wir dafür brennen. Da können wir nichts dafür. Denn We Didn't Start the Fire, das war die Musik selbst, die das in uns ausgelöst hat, die wunderbare Erinnerungen in uns auslöst, wenn wir diese Songs hören, wie diesen hier von Billy Joel.

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Einen wunderschönen Donnerstag. Ihr hört die größten Hits der 80er. Und was ist denn dein größter Hit? Schicken uns als Musikwunsch auf super80s.at.

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1: Seit der Einführung der Wirtshausprämie in Niederösterreich im Jahr 2024 haben 57 Betriebe die Unterstützung erhalten. 11 davon müssen die Prämie zurückzahlen, weil sie ihr Lokal geschlossen haben. Die Prämie in Höhe von 10.000 Euro können neu eröffnete oder übernommene Gasthäuser erhalten. Die SPÖ fordert jetzt eine Entlastung der Gastronomie durch niedrigere Energiekosten. Bei einem israelischen Luftangriff im Gazastreifen ist der Sohn des Hamas-Anführers Khalil al-Haya getötet worden. Er ist in der Klinik seinen schweren Verletzungen nach einem israelischen Drohnenangriff am Mittwoch erlegen. Interpol hat bei einem groß angelegten Schlag Millionen gefälschter und nicht zugelassener Medikamente beschlagnahmt. Auch Österreich ist betroffen. Insgesamt werden über 6,4 Millionen Dosen eingezogen. Der Wert liegt etwa bei 13,2 Millionen Euro. Am häufigsten finden die Ermittler gefälschte Mittel gegen Erektionsstörungen und Beruhigungsmittel. Die extreme Trockenheit in einigen Regionen Österreichs belastet die heimische Land- und Forstwirtschaft stark. Der fehlende Niederschlag sei eine große Herausforderung, sagt Landwirtschaftsminister Norbert Totschnig heute. Zuletzt gibt es 2 große Waldbrände in der Steiermark und in Kärnten. Der Klimawandel führt zu verstärkter Trockenheit, Witterungsextremen und mehr Schädlingen im Wald.
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4: Kurzer Blick aufs Wetter, heute wechselhaft, auch Regenschauer und kräftige Gewitter dabei, vor allem im Bergland. Es ist sehr windig, 24 Grad als Maxiwerte. Der Freitag warm und oft sonnig, vor allem vormittags, Nachmittag einzelne Gewitter wieder und der Samstag ähnlich, Sonne und Wolken im Wechsel mit Schauern im Bergland. 26 Grad als Top-Temperaturen die nächsten Tage. Das ist auf den Straßen los. Eine Meldung, Tirol A13 Richtung Italien. Abschnittsweise Stau zwischen der Mautstelle Schönberg und Nösslach wegen Bauarbeiten. Eine halbe Stunde Zeitverlust. Gute Fahrt.
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Einen schöneren Start in die volle Stunde, den bekommt ihr nirgendwo. Deshalb gut, dass ihr hier auf Radio Super 80s unterwegs seid, denn wir haben die größten Hits der 80er. Und die haben auch Namen und die kommen von Menschen. Zum Beispiel von David Bowie, sagt euch vielleicht was. Oder ich habe Annie Lennox auch noch dabei, Danny Wilson. Und das, was ihr hört, ist genau das, wie es uns geht. Wir können nicht genug bekommen. Depeche Mode.

Ihr seid doch genau solche 80s-Experten wie wir hier auf Radio Super 80s. Und deshalb freuen wir uns immer ganz besonders, wenn ein Musikwunsch von euch hereinkommt. Und jetzt habe ich einen von der lieben Martina. Liebe Grüße an dich, danke für deinen Musikwunsch. Und du hast dir einen Song gewählt und ihn richtig beschrieben. Der passt einfach immer. Es gibt keine Lebenslage, wo ich mir den Song nicht vorstellen könnte. Prince und Purple Rain. Danke für deinen Wunsch und liebe Grüße.

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In den 80ern hatten Filme und Musik eine Menge miteinander zu tun, denn die richtigen Filmklassiker, die haben auch einen grandiosen Soundtrack gehabt. Zum Beispiel Beverly Hills Cop, ja, Axel F. Theme. Also alleine das, ja, ist ja wirklich legendär. Und Patti LaBelle hat auch einen genialen Song abgeliefert für den Beverly Hills Cop, nämlich Stir It Up. Und wenn ihr ihn hört und euch reinversetzt in den Film, dann spürt ihr es gleich. Los geht's hier auf Radio Super 80s.

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Wer auf gute Laune und grandiose Musik steht, der ist hier auf Radio Super 80s, aber sowas von richtig aufgehoben. Zurücklehnen, entspannen und wir bringen den Arbeitstag gemeinsam rum. Man at Work.

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1: Seit der Einführung der Wirtshausprämie in Niederösterreich im Jahr 2024 haben 57 Betriebe die Unterstützung erhalten. 11 davon müssen die Prämie zurückzahlen, weil sie ihr Lokal geschlossen haben. Die Prämie in Höhe von 10.000 Euro können neu eröffnete oder übernommene Gasthäuser erhalten. Die SPÖ fordert jetzt eine Entlastung der Gastronomie durch niedrigere Energiekosten. Bei einem israelischen Luftangriff im Gazastreifen ist der Sohn des Hamas-Anführers Khalil al-Haya getötet worden. Er ist in der Klinik seinen schweren Verletzungen nach einem israelischen Drohnenangriff am Mittwoch erlegen. Interpol hat bei einem groß angelegten Schlag Millionen gefälschter und nicht zugelassener Medikamente beschlagnahmt. Auch Österreich ist betroffen. Insgesamt werden über 6,4 Millionen Dosen eingezogen. Der Wert liegt etwa bei 13,2 Millionen Euro. Am häufigsten finden die Ermittler gefälschte Mittel gegen Erektionsstörungen und Beruhigungsmittel. Die extreme Trockenheit in einigen Regionen Österreichs belastet die heimische Land- und Forstwirtschaft stark. Der fehlende Niederschlag sei eine große Herausforderung, sagt Landwirtschaftsminister Norbert Totschnig heute. Zuletzt gibt es 2 große Waldbrände in der Steiermark und in Kärnten. Der Klimawandel führt zu verstärkter Trockenheit, Witterungsextremen und mehr Schädlingen im Wald.
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4: Kurzer Blick aufs Wetter, heute wechselhaft, auch Regenschauer und kräftige Gewitter dabei, vor allem im Bergland. Es ist sehr windig, 24 Grad als Maxiwerte. Der Freitag warm und oft sonnig, vor allem vormittags, Nachmittag einzelne Gewitter wieder und der Samstag ähnlich, Sonne und Wolken im Wechsel mit Schauern im Bergland. 26 Grad als Top-Temperaturen die nächsten Tage. Das Update von den Straßen. Der Kreuzlerwandtunnel in Kärnten ist gesperrt, auf der A10 Richtung Salzburg. Bei Villach nach einem Unfall, ausweichen geht über die B100. In Linz staut es bereits auf der A7 Richtung Westautobahn zwischen Föst und Wiener Straße. Tirol A13 Richtung Italien, abschnittsweise Stau zwischen der Mautstelle Schönberg und Nösslach wegen der Bauarbeiten. 30 Minuten Zeitverlust. Und Tangente in Wien Richtung Kagran, Stau zwischen Absbergtunnel und Knotenprater. Richtung Südautobahn staut es zwischen Stadtlau und Kaisermühlen. Gute Fahrt!
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1: Im sogenannten Postenschacher-Prozess rund um den zurückgetretenen ÖVP-Klubobmann August Wöginger gibt es jetzt Berufungen. Sowohl die drei Verurteilten als auch die Wirtschafts- und Korruptionsstaatsanwaltschaft und die Privatbeteiligten haben Rechtsmittel angemeldet. Wöginger und zwei Finanzbeamte sind am Montag wegen Amtsmissbrauchs zu 7 Monaten bedingter Haft verurteilt worden. Bei einem israelischen Luftangriff im Gazastreifen ist der Sohn des Hamas-Anführers Khalil al-Haya getötet worden. Er ist in der Klinik seinen schweren Verletzungen nach einem israelischen Drohnenangriff am Mittwoch erlegen. Die Dosis des Rattengifts in dem im Burgenland sichergestellten Hiebglas wäre nicht lebensgefährlich gewesen. Das zeigt jetzt das aktuelle Gutachten. Sie wäre aber hoch genug gewesen, um gesundheitliche Auswirkungen zu haben. Das Gift hätte zu mild verlaufenden Blutungen führen können. Ein 39-jähriger Verdächtiger sitzt seit Dienstag in Untersuchungshaft. In Wels hat die Polizei gestern eine verweste Leiche in einer Wohnung gefunden. Wegen des starken Geruchs im Stiegenhaus sind die Beamten alarmiert worden. In der Wohnung war auch die 53-jährige Tochter der Verstorbenen. Sie dürfte mit der Leiche gelebt haben. Die Frau kann keine plausiblen Erklärungen zum Tod ihrer Mutter machen.
2: Das Wetter-Update. Heute Abend noch ein paar Schauer, ein paar Gewitter dabei örtlich. Erst in der Nacht klingen diese dann ab. Die Tiefstemperaturen zwischen 5 und 13 Grad. Die nächsten beiden Tage recht ähnlich. Es hat immer so 26 Grad Maxi-Werte, Sonne und Wolken im Wechsel. Am Nachmittag dann sind wir schaueranfällig. Vor allem aber im Bergland, ansonsten kommt nicht allzu viel. Der Blick auf die Straßen. Tangente in Wien Richtung Kagran-Stau zwischen Hansonkurve und Knotenbrater. Richtung Süden Staus zwischen Stadlau und Handelskirch. Auf der A7 Staus in Linz Richtung Westautobahn, auch heute zwischen Hafenstraße und Knoten Linz. Es gibt auch Stau vor dem Römerbergtunnel und vor dem Mona-Lisa-Tunnel. Und Tirol A12 Richtung Arlberg. Ein Unfall bei Innsbruck Ost. Stau zurück bis Hall. 20 Minuten Zeitverlust. Gute Fahrt.
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Ihr braucht ein klein wenig Motivation. Ja, kann ich nachvollziehen, geht mir auch oft so. Und es gibt einen Song aus den 80ern, der hat die Motivation förmlich im Refrain drinnen stecken. Denn Come On ist schon da. Eileen trifft jetzt nicht auf jeden zu, aber ihr könnt euch einfach euren Namen dazu denken und dann solltet ihr genug Motivation für den restlichen Tag haben. Dexys Midnight Runners.

Das ist Elton John mit Healing Hands. Aber wem erzähle ich das? Ihr wusstet das bestimmt. 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Wham für euch.

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1: Und wir haben immer die Britstars für euch in unserem Super Moment. Und das ist Duran Duran, ja, ein Dauergast. Wir kennen und lieben sie. Und das ist ihre dritte Single ever und ihr erster Top 10 Hit in den UK Single Charts. Und am Peak war er sogar auf Platz 5. Und jetzt für immer.

Mut zur Freiheit. Ich wünsche euch einen schönen Feierabend raus da in das fast Wochenende. Denn sind wir uns ehrlich, was ist Freitag überhaupt für ein Wochentag? Den nimmt ja niemand ernst. Den nehmen wir nur halb und wir feiern jetzt schon das Wochenende mit unserem Super 80s Feierabendsong von Bugsfield.

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1: Im sogenannten Postenschacher-Prozess rund um den zurückgetretenen ÖVP-Klubobmann August Wöginger gibt es jetzt Berufungen. Sowohl die drei Verurteilten als auch die Wirtschafts- und Korruptionsstaatsanwaltschaft und die Privatbeteiligten haben Rechtsmittel angemeldet. Wöginger und zwei Finanzbeamte sind am Montag wegen Amtsmissbrauchs zu 7 Monaten bedingter Haft verurteilt worden. US-Außenminister Marco Rubio hat heute Papst Leo XIV. Im Vatikan getroffen. Nach dem Gespräch mit dem Pontifex folgt eine Audienz beim vatikanischen Staatssekretär Kardinal Pietro Parolin. Hintergrund des Besuchs sind die jüngsten Spannungen zwischen dem US-stämmigen Papst und US-Präsident Donald Trump über den Irakkrieg. Die Dosis des Rattengifts in dem im Burgenland sichergestellten Hipglas wäre nicht lebensgefährlich gewesen. Das zeigt jetzt das aktuelle Gutachten. Sie wäre aber hoch genug gewesen, um gesundheitliche Auswirkungen zu haben. Das Gift hätte zu mild verlaufenden Blutungen führen können. Ein 39-jähriger Verdächtiger sitzt seit Dienstag in Untersuchungshaft. In Wels hat die Polizei gestern eine verweste Leiche in einer Wohnung gefunden. Wegen des starken Geruchs im Stiegenhaus sind die Beamten alarmiert worden. In der Wohnung war auch die 53-jährige Tochter der Verstorbenen. Sie dürfte mit der Leiche gelebt haben. Die Frau kann keine plausiblen Erklärungen zum Tod ihrer Mutter machen.
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4: Das Wetter-Update. Heute Abend noch ein paar Schauer, ein paar Gewitter dabei örtlich. Erst in der Nacht klingen diese dann ab. Die Tiefstemperaturen zwischen 5 und 13 Grad. Die nächsten beiden Tage recht ähnlich. Es hat immer so 26 Grad Maxi-Werte, Sonne und Wolken im Wechsel. Am Nachmittag dann sind wir schaueranfällig. Vor allem aber im Bergland, ansonsten kommt nicht allzu viel. Das Update von den Straßen. Die Unfallstelle auf der A2 ist geräumt Richtung Graz. In diesem Baustellenbereich bei Wöllersdorf. Aber noch immer 10 Kilometer Reststau. S1 Richtung Schwechat, Unfall bei der Laxenburger Straße, Stau. Tangente in Wien, Richtung Kagran, Stau zwischen Hansungkurve und Knotenprater. Richtung Südautobahn, Stau zwischen Stadlau und Handelskee. Auch auf der A4, stadteinwärts Stau, teilweise ab dem Knoten Schwechat. A7, Überlastung in Linz Richtung Westautobahn, zwischen Hafenstraße und Knoten Linz. Staus auch vom Römerbergtunnel und dem Mona-Lisa-Tunnel. Und Tirol A12 Richtung Arlberg, ein Unfall bei Innsbruck Ost, Stau zurück bis Wattens, 45 Minuten Zeitverlust. Gute Fahrt!
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Donnerstag, kurz nach 17 Uhr. Mein Name ist Sascha Walter und in drei der größten Hits der 80er spielen wir ein Superquiz. Bleibt dran, rätselt mit und ich hoffe, ihr habt die richtige Lösung einstecken und könnt sie auch sehr schnell zücken, wenn sie gebraucht wird. Auf geht's mit der Cutting Crew.

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1: Ihr habt genau richtig eingeschaltet, nämlich zum Superquiz. Und wir sind auf der Suche nach einem Songtitel und einem Interpreten. Und alles, was ihr habt, um herauszufinden, was für ein Song denn da gemeint sein könnte, das bin ich, wie ich euch den Songtext vortrage. Die Lyrics singen kann ich leider nicht, da das erspare ich euch und mir auch diese Blöße. Deshalb versuche ich es einfach nur vorzulesen. Ich kann euch gleich sagen, ich kann die erste Zeile nicht vorlesen, denn das wäre schon die richtige Antwort auf die Songtitelfrage als kleiner Tipp. Zwinker, zwinker. Gut, los geht's. Mit Zeile Nummer 2 starte ich rein. 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Das kann ich nicht sagen, ja. Die richtige Antwort ist, was man sagen kann in dem Moment. Das wäre der Songtitel dann. Und ich kann euch jetzt schon mal auflösen, wer der Interpret ist, denn ja, der Song beginnt direkt auf der 1. Das heißt, ich sag's euch einfach jetzt schon mal. Richtig wisst, Gloria Gaynor. Und wie der Song heißt, das verrät sie euch am besten selbst. In 3, 2, 1.
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1: Wir halten es hier auf Radio Super 80s wie unser Britstar in diesem Super Moment, wie Rick Astley nämlich. Denn wir auf Radio Super 80s sind für immer zusammen mit den größten Hits der 80er, denn wir können sie einfach nicht loslassen, wir wollen sie auch nicht loslassen und deshalb gibt sie hier rund um die Uhr. 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

so legendärer Song Let It Be von Fairy 8 hier auf Radio Super 80s. Und ich hoffe, ihr seid schon am Weg zumindest nach Hause. Wenn dem nicht der Fall ist, dann gebe ich euch jetzt genau noch einen Song Zeit, dass ihr euch dann hoffentlich langsam auf den Weg nach Hause machen dürft. Probieren wir's mit dem Final Countdown. Vielleicht klappt's, selbst wenn ihr noch länger arbeiten müsst. Ich drück euch die Daumen und Europe gibt jetzt alles.

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1: Der Umbau des Grazer Fußballstadions soll um 60 Millionen Euro machbar sein. Das zeigt eine aktuelle Machbarkeitsstudie. Geplant sind bis zu 20.100 Plätze, damit auch internationale Spiele möglich sind, und 1.700 VIP-Plätze. Die Studie ist mit dem SK Sturm und dem GAK abgestimmt. US-Außenminister Marco Rubio hat heute Papst Leo XIV. Im Vatikan getroffen. Hintergrund des Besuchs sind die jüngsten Spannungen zwischen dem US-stämmigen Papst und US-Präsident Donald Trump über den Iran-Krieg. Trump hat wütend auf Friedensaufrufe des Papstes reagiert und dem katholischen Kirchenoberhaupt unterstellt, sich mit einem Land gemein zu machen, das eine Atomwaffe will. Die Dosis des Rattengifts in dem im Burgenland sichergestellten Hipglas wäre nicht lebensgefährlich gewesen, das zeigt ein aktuelles Gutachten. Sie wäre aber hoch genug gewesen, um gesundheitliche Auswirkungen zu haben. Das Gift hätte zu mild verlaufenden Blutungen führen können. Ein ehemaliger HIP-Mitarbeiter sitzt in dem Fall in Untersuchungshaft. Er bestreitet bisher die Vorwürfe. In Innsbruck ist ein 20-jähriger Ägypter in der Nacht auf Mittwoch bei einem Messerangriff schwer verletzt worden. Der Mann muss notoperiert werden, befindet sich aber mittlerweile in stabilem Zustand. Die Täter sind mit der Umhängetasche des Opfers geflüchtet. Die Polizei bittet um Hinweise.
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3: Weiterhin Regenschauer und Gewitter heute Abend, vor allem in Wien, Niederösterreich und in den Bergen. Werden im Laufe der Nacht aber weniger. Morgen am Freitag am Vormittag sehr sonnig, am Nachmittag dann aber wieder vereinzelt bewölkt und regnerisch. Auch Gewitter sind mit dabei. 24 Grad morgen maximal. Hallo zu euch ins Auto nach Niederösterreich. A2 Richtung Graz im Baustellenbereich bei Wöllersdorf gibt es noch abschnittsweise Stau, eine Viertelstunde mehr. S1 Richtung Schwechat bei der Laxenburger Straße ist die Unfallstelle geräumt. Der Stau reicht aber noch auf die A21 zurück. Wien A23 Richtung Agran. Stau zwischen der Hansumkurve und dem Knoten Prater. Stau auch auf der A4 stadteinwärts ab dem Knoten Schwechat. A23 Richtung Südautobahn. Stau zwischen Stadtland und Handelskei. Stau auch auf der A22 stadteinwärts am Knoten Kaisermühlen und bei der Nordbrücke. Da steht ein defektes Auto. Stau baut sich da auch rasch auf. Steiermark A2 Richtung Klagenfurt. Bei Gleisdorf ist ein Unfall passiert in der Baustelle. Da ist nur die Überholspur frei. Es gibt noch 4 bis 5 Kilometer Stau. Oberösterreich A7 Richtung Westautobahn. Stau zwischen der Hafenstraße und dem Knoten Linz. Stau auch vor dem Römerbergtunnel Richtung Lände und vor dem Mona Lisa Tunnel stadtauswärts und auf der Umfahrung Traun bei Haid.
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Sascha Walter hier und wir starten vollumfänglich informiert in die volle Stunde hier auf Radio Super 80s. Und wir haben so viele geniale Songs in unserer Playlist, ihr wisst doch Bescheid. Auf euch kommen zu von Boy George, Everything I Own. Dann habe ich von Robin Gibb, Juliet. Laura Branigan habe ich auch noch da mit Spanish Eddie. Und den Song, den kennt ihr, oder? Pet Shop Boys mit It's a Sin.

Boy George, Everything I Own. Und witzig, wie sich die Zeit verändert hat, denn jetzt ist ein Großteil unseres Besitzes in unserem Handy drin. Ja, man muss ja mal überlegen, man hat Bankzugang, man hat alle Kontakte, man hat Nachrichten, wichtige Passwörter da vielleicht gespeichert und vieles mehr. 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

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Kenny Loggins, Danger Zone.

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1: Der Umbau des Grazer Fußballstadions soll um 60 Millionen Euro machbar sein. Das zeigt eine aktuelle Machbarkeitsstudie. Geplant sind bis zu 20.100 Plätze, damit auch internationale Spiele möglich sind, und 1.700 VIP-Plätze. Die Studie ist mit dem SK Sturm und dem GAK abgestimmt. US-Außenminister Marco Rubio hat heute Papst Leo XIV. Im Vatikan getroffen. Hintergrund des Besuchs sind die jüngsten Spannungen zwischen dem US-stämmigen Papst und US-Präsident Donald Trump über den Iran-Krieg. Trump hat wütend auf Friedensaufrufe des Papstes reagiert und dem katholischen Kirchenoberhaupt unterstellt, sich mit einem Land gemein zu machen, das eine Atomwaffe will. Interpol hat bei einem groß angelegten Schlag Millionen gefälschter und nicht zugelassener Medikamente beschlagnahmt. Auch Österreich ist betroffen. Insgesamt werden über 6,4 Millionen Dosen eingezogen. Der Wert liegt etwa bei 13,2 Millionen Euro. Am häufigsten finden die Ermittler gefälschte Mittel gegen Erektionsstörungen und Beruhigungsmittel. In Innsbruck ist ein 20-jähriger Ägypter in der Nacht auf Mittwoch bei einem Messerangriff schwer verletzt worden. Der Mann muss notoperiert werden, befindet sich aber mittlerweile in stabilem Zustand. Die Täter sind mit der Umhängetasche des Opfers geflüchtet. Die Polizei bittet um Hinweise.
2: Regen, Schauer und Gewitter gerade am meisten über der Steiermark, aber auch im Industrieviertel in Niederösterreich, über Wien zum Beispiel auch oder auch im Nordburgenland. Vereinzelt auch Schneeschauer ganz leichter mit dabei in Lienz. Ja, werden im Laufe der Nacht weniger und morgen am Freitag am Vormittag dann sehr sonnig. Am Nachmittag dann aber wieder bewölkt, wieder regnerisch, wieder gewitterig. 24 Grad maximal morgen. Lotse euch ins Auto nach Wien, A23 Richtung Agrarstau zwischen dem Labergtunnel und dem Knoten Prater. A23 Richtung Südautobahn, Stau zwischen Hirschstetten und dem Knoten Prater. In dem Bereich sind außerdem jetzt 2 Unfälle gleich passiert. Niederösterreich, A2 Richtung Graz, kurzer Stau noch bei der SCS. S1 Richtung Schwechat, kurzer Stau noch im Tunnel Vösendorf. Steiermark, A9 Richtung Linz bei Wunschul, da gibt es Bauarbeiten und 3 bis 4 Kilometer Stau. In Graz heute der Business Run im Regen, ja. Vom Paulustor bis zum Stadtpark müsst ihr mit Sperren rechnen, bitte weicht rechtzeitig aus. Oberösterreich, A1 Richtung Salzburg bei Arnsfelden, steht ein defektes Auto, bitte auch hier vorsichtig fahren. A7 Richtung Westautobahn, Stau noch zwischen Hafenstraße und der Wiener Straße, Stau auch vor dem Römerbergtunnel Richtung Lände und auf der Umfahrung Traun bei Heid. Und B3 Donaustraße, stadtauswärts Stau vor Streik wegen Bauarbeiten, eine Viertelstunde mehr, gute Fahrt euch.
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